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1: Torenworte, Narrentum. Eine bessere Wärme gibt eine Kuhmagd, die verliebt uns mit dicken Lippen küsst und beträchtlich riecht nach Mist. Gleichfalls eine bessere Wärme wärmt dem Menschen die Gedärme, wenn Glühwein trinkt und Punsch oder Grog nach Herzenswunsch. In den niedrigsten Spelunken, unter Dieben, unter Lunken, die dem Galgen sind entlaufen, aber leben.

Knospen und blühen die Blümlein auf. Wenn der Mond beginnt seinen Strahlenlauf, dann schwimmen die Sternlein hintendrein.